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1: Mit dem Debüt When Dream and They Unite war Dream Theater in den ausgehenden 80ern wahrlich kein Traumstart vergönnt. Sänger Charlie Dominici verließ die mit ihrem Label unzufriedenen US-Amerikaner nach der wenig beachteten Veröffentlichung des Albums schnell wieder. Nicht unbedingt die besten Voraussetzungen für einen Meilenstein, was Images and Words umso beeindruckender macht. Für dieses Album, welches am 7. Juli 1992 als zweites Album der Progressive Metaller erschien, übernahm James Labrie die vakante Stelle am Mikrofon und hinterließ genau wie seine sagenhaft versierten Mitmusiker einen bleibenden Eindruck. Filigrane Vielseitigkeit, vertrackte Arrangements und ein scheinbar

0: müheloser Wechsel zwischen verschiedensten Stilen wurden hier als Trademark der Gruppe etabliert und machte sie bis heute zu einer der größten und besten Progressive Metal Bands. Zudem ist mit der wohl bekannteste Song der Bandgeschichte als bärenstarker, wenn auch unvermittelt endender Opener enthalten. Ein Werk, das richtungsweisend sowohl für Dream Theater als auch für das ganze Progressive Metal Genre war. Images and Words von Dream Theater.
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1: Einen schönen Dienstag auf dem Wacken Open Air wünsche ich euch. Falls ihr heute schon hier vor Ort seid, hoffe ich, dass ihr gut geschlafen habt und heute entspannt in den Tag startet. Das Wetter ist auf jeden Fall echt aushaltbar. Bis zu 23 Grad erwarten uns, dazu vor allem Wolken und so ein bisschen Sonne. Ab morgen wird es dann aber deutlich wärmer, also vergesst bitte nicht, auch zwischendurch mal ein Wasser zu trinken und euch natürlich gut einzucremen. Wir wünschen euch ganz viel Spaß heute.
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1: Moin.
2: Ja, hi.
1: Was ist euer, warum seid ihr hier bei Wacken?
2: 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Ich komme seit 2008 hierhin und es ist ein Gefühl, was man auf keinem anderen Festival dieser Welt hat.
1: Okay, wenn du schon so lange hier hinkommst, was sind deine Highlights, Wacken überhaupt in deiner Zeit?
2: Der Campground. 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Alles an Menschen, alles, was man sich denken kann, ist hier vorhanden. Und alle haben ein und dieselbe Einstellung, alle haben ein und dieselbe Offenheit. Und ja, es ist wie eine große Familie.
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3: Die Anreise fürs 35. Wacken Open Air läuft und wir haben hier nochmal die wichtigsten Infos zum Thema. Wenn möglich, fahrt gerne mit den Öffis. Der Wacken Shuttlebus bringt euch sicher und günstig vom Bahnhof in Itzehoe zum Festival und am Ende natürlich auch wieder zurück. Wenn ihr ein Ticket habt, ist der Shuttle auch kostenlos. Wenn ihr mit dem Fahrrad ankommt, gibt es mehrere Fahrradstellplätze. Benutzt bitte diese und stellt nicht die Not- oder Rettungswege voll. Das kostet am Ende nur Strafe. Mit dem Camper oder Auto braucht ihr unbedingt euren Access-Pass und dann folgt ihr der entsprechenden Routenbeschreibung. Euer Navi schaltet ihr bitte spätestens ab der Autobahnausfahrt ab. Es kann natürlich zu Stau kommen, also habt gerne genug Wasser, Snacks und im Optimalfall auch eine Powerbank am Start, damit ihr über die Wacken-App und bei uns alle wichtigsten Infos bekommen könnt. Und jetzt viel Spaß auf dem heiligen Acker, Leute, und lasst es natürlich ordentlich krachen.
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1: Für die Anreise zum 33. Wacken Open Air hat sich Frontmann Christoph von den Emil Bulls was ganz Besonderes einfallen lassen. Den Ride to Wacken. 1000 Kilometer von München bis zum Holy Ground und nicht etwa mit dem Auto oder mit dem Zug, ne, sondern mit dem Fahrrad.
2: Ich bin ja tatsächlich auch privat leidenschaftlicher Radfahrer, verbringe so viel Zeit wie möglich eigentlich auf dem Radl. Und ich bin tatsächlich in der Vergangenheit auch schon auf einige Festivals gefahren mit dem Fahrrad, auf denen wir gespielt haben. Und dann ist mir eigentlich ziemlich schnell eingefallen, hey, geil, wir spielen ja nächstes Jahr auf dem Wacken.
1: Das Ganze hat er dann mit der Wacken Foundation auf die Beine gestellt. Die sammelt Spenden für aufstrebende Musiker in der Metal-Szene.
2: Die supportet Hardrock und Metal, Gitarrenmusik, und das ist eine absolut gute Sache. Und das Geld ist bei der Wacken Foundation auf jeden Fall sehr, sehr gut aufgehoben, weil die eben junge Künstler auch unterstützen, Support geben und so weiter. Und ich kann da ja aus erster Hand und eigener Erfahrung sprechen, dass ja eine Band einfach auch gerade in den Anfangstagen jeden Cent gebrauchen kann, um irgendwo und irgendwie Fuß zu fassen.
1: Los ging's dann eine Woche vor Eröffnung und gekrönt wurde der Ride to Wacken von einem spektakulären Auftritt der Bulls auf der Lauder Stage. Das Ganze hat er natürlich auch mit seinen sozialen Medien begleitet und kam sogar auf seiner Reise in den Bob-Studios in Kassel vorbei. Aber wie seine Fahrt lief, erzählt er uns am besten selbst.
2: Ich bin in München losgefahren und da kenne ich ja so die Gefilde und das Umland und alles. Deswegen war da jetzt keine große Überraschung dabei. Aber normalerweise fahre ich ja immer mit dem Tourbus oder mit dem Sprinter irgendwie durch die Lande. Aber das Ganze auf dem Rad mal zu erleben, das Land auch wirklich so intensiv zu sehen, das war einfach eine wirklich geile Erfahrung. Und ich muss sagen, es ist ein sehr, sehr schönes Land.
1: Ob das jetzt ein regelmäßiges Ding wird, da ist er sich noch nicht so ganz sicher. Auf jeden Fall finden wir das eine richtig starke Sache.
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1: Pünktlich zum 35. Wacken Open Air ist auch die neue Ausgabe vom offiziellen Festivalmagazin The Bullhead raus. Auf 40 Seiten bekommt ihr alle News rund ums WOA, Interviews mit den Wackenchefs Thomas und Holger, Rob Halford von Judas Priest erzählt, was sein Geburtstag mit der Geburtsstunde vom Wacken Open Air zu tun hat. Außerdem erfahrt ihr, wie ihr am Publikumsvoting für die Wacken Metal Battle teilnehmen könnt. Die Ausgabe ist selbstverständlich wie immer zweisprachig und kostenfrei. Die Online-Ausgabe gibt's auf wacken.com.
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0: Hi, boys and girls, meine Damen und Herren, I am David Coverdale from the Weiterschlange, Whitesnake, and Radio Bob Rules, Germany's greatest rock station.
1: Ja, der Mann, der kennt sich aus mit guter Rockmusik, kein Wunder, denn er kommt aus einem sehr musikalischen Elternhaus. Da lernt er zunächst mal Gitarre spielen, aber dann fällt auf, dass er doch ein bisschen besser ist noch als Sänger. Ja, und so passiert es dann, dass er schon während seines Kunststudiums in lokalen Bands singt. Und dann 1969 ist es soweit, da schafft er es mit seiner Band The Government sogar als Vorband von Deep Purple auf die Bühne, bei denen er dann ja später Sänger werden soll. 1973 ist es soweit, da steht er zum ersten Mal mit Deep Purple auf der Bühne und macht das dann ja für 3 Jahre. Danach zieht er nach Deutschland und nimmt da 2 Soloalben auf und dann taucht 1978 zum allerersten Mal eine Band namens David Coverdale's Whitesnake auf. Seit 1979 dann nur noch bekannt als Whitesnake. Der Rest ist eine Erfolgsgeschichte. David Coverdale bleibt mit der Band untrennbar verbunden und auch seine Verbundenheit zu Deutschland, die er Ende der 1970er Jahre aufgebaut hat, ist geblieben. Ich habe eine große Verbundenheit zu Deutschland. Ich habe dort viele Jahre gelebt. Meine Tochter und meine Enkel, die wohnen sogar noch in München. Also gibt es wirklich seit vielen Jahren diese Verbundenheit. Ich habe in München auch schon Alben gemacht und wurde immer privat oder beruflich sehr respektvoll und vor allen Dingen auch nett behandelt. Und dafür war ich schon immer sehr dankbar. Aber nicht nur der Süden hat es ihm angetan, auch der hohe Norden. Auch beim Wacken Open Air fühlt er sich sehr wohl. 2006 und 2016 steht er dort auf der Bühne mit Whitesnake.
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1: Das Wacken Open Air 2026 gibt es live im Festival Stream. 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WOA am Start sein könnt, ist das natürlich kacke, keine Frage. Aber ihr könnt euch trotzdem ein bisschen Festival-Feeling nach Hause holen. 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
1: Sex, Drugs and Rock'n'Roll. Wer könnte das besser verkörpern als eine Band, die diese Themen quasi jedem Song aufgreift? Gemeint sind hier natürlich die Glam-Mettler von Steel Panther. Besonders Sex wird von der Band sehr ernst genommen und mit eindeutig zweideutigen Texten und engen Spandex-Leggings zelebriert. Was das im Detail heißt, ist bei den Fans völlig klar.
2: Glamrock heißt Leggings, heißt auf jeden Fall lange Haare, heißt Bandana, heißt Netzoberteil. Heißt Ring, heißt Goldkette, habe ich mir gedacht, so ganz ehrlich, wenn die Frauen hübsch sein können, dann können wir Männer das auf jeden Fall auch, oder?
1: Die Rocker aus Los Angeles stehen seit dem Jahr 88 gemeinsam auf der Bühne und geben alles, was der Hair Metal und 80er-Jahres-Sound zu bieten hat. Die Auftritte der Band sind in jedem Fall, aber auch neben der Musik, immer berühmt-berüchtigt für ihre fast schon Stand-Up-Comedy-artige Show. Was aber explizit gewollt ist. Das haben Steel Panther klargemacht, indem sie von Beginn an das Konzept der Parodien mit Rockstar-Klischees als festes Element in ihren Auftritten festlegten. Und nicht nur das, laut Sänger Michael Starr war das sogar der Grund für ihren Plattendeal.
3: We were a cover band and we had fun, and when we would play songs, in between the songs we would fuck around and enjoy ourselves. And people really responded to it. And then once we put it into the music, we were able to get a record deal.
1: Spaßige Auftritte sind aber nicht das Einzige, was die Gruppe kann. Musikalisch sollte man die bunte Truppe nämlich auf keinen Fall unterschätzen. Gitarrist Satchel lernte an einer Musikakademie unter Paul Gilbert, der ja bekanntlich bei Mr. Big spielt. Die zwei lebten dann sogar eine Zeit lang gemeinsam in ihrer WG in L.A. Ja, und seit diesen WG-Tagen ist echt verdammt viel passiert. Steel Panther sind mittlerweile weltweit erfolgreich unterwegs und können sich in jeder Live-Show kaum vor weiblichen Fans auf der Bühne retten. Holen sich aber auch gerne mal Gitarristen auf die Bühne, um sich ordentlich zu battlen oder gemeinsam zu rocken. Dabei füllen sie nicht nur ganze Hallen, sondern sie sind auch bei Festivals super beliebt. Allein in Wacken waren sie schon einige Male. Und insgesamt zeigt das einfach, dass diese Kombination aus wirklich solidem Metal gepaart mit anzüglichem Humor vom Feinsten seine Wirkung offensichtlich nicht verfehlt.
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1: Auf dem Wacken Open Air gibt es dieses Jahr die erste offizielle Hochzeit. Organisiert und geregelt wird das alles vom Festivalpartner Kosmos Direkt, die gleichzeitig auch in ihrem Stand eine Menge Liebe verteilen. Auf dem Cosmic Love Ground gibt es coole Goodies, Trinkwasser und starke Preise, wie zum Beispiel einmal zwei Tickets für die Full Metal Cruise. Die Wacken Hochzeit steigt dann am Donnerstag auf einer der Hauptbühnen mit einer standesamtlichen Trauung im Landgasthof Wacken. Wir sind da natürlich auch am Start und berichten euch hier im Programm.
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1: Moin Leute, Zacki Knackstedt hier von Radio Bob und vom Wackenradio selbstverständlich. Und heute bin ich mit meinem Kollegen hier.
2: Markus Köbler.
1: Hallo Markus, grüß dich.
2: Hallo.
1: Und wir wollen euch mal näher bringen, wie unser Tag auf dem Wacken Open Air stattfindet. Wir haben ja als Mitarbeiter ordentlich was zu tun. Es passiert wahnsinnig viel und es ist ein richtig tolles Privileg, da arbeiten zu dürfen, finde ich jedenfalls.
2: Absolut, ja. Das Wacken Open Air ist wahrscheinlich für euch alle ein absolutes Highlight im Jahr. Aber auch uns, also dem Radio Bob Team, geht das genauso. Schon Wochen im Voraus steigt da im Grunde die Vorfreude auf das Festival und die Arbeit vor Ort und einfach mal wieder auch als Team aus ganz Deutschland da in Wacken quasi zusammenzukommen. Und ein ganz wichtiger Teil unserer Arbeit vor Ort sind Künstlerinterviews bzw. die Arbeit mit Künstlern. Und da schnappt man sich natürlich auch mal die ein oder andere Band für ein Interview im Schlamm. Taki, wie war es denn bei dir? Dein erstes Wacken für Radio Bob.
1: Für Radio
2: Bob? Hast du das noch in Erinnerung?
1: Ja, selbstverständlich. Das war 2022. Davor war ich schon privat da, aber das war natürlich ganz anders. Und mein Highlight, muss ich sagen, war das Interview mit deine Cousine. Deine Cousine durfte ich tatsächlich schon bei Maschines Late Night Show kennenlernen. Und später durfte ich sie dann auch noch interviewen. Und da muss ich sagen, also eine wahnsinnige Frontfrau. So viel Power, so viel Spaß auf der Bühne. Und auch im Interview hat man sofort die Lebensfreude gemerkt. Das war auch so ein Feel-Good-Interview, schön auf Deutsch und einfach nur so drauf los quatschen und mal so richtig entspannen mit ihr zusammen. Das war mein tatsächliches Highlight.
2: Ich habe euch ja damals gesehen, als ihr bei Maschine zusammen auf der Bühne wart. Das war einfach ein richtig nettes Zusammenkommen.
1: Ja.
2: Superschön. Mein erstes Wacken für Bob war tatsächlich schon 2019. Da hatte ich noch gar nicht offiziell hier angefangen. Es hat sich aber die Gelegenheit geboten, dort einfach mal das Team kennenzulernen. Und deshalb wurde ich quasi von unserem Chef mal eingeladen, ob ich nicht mit nach Wacken kommen will. Und das war also absolut genial. Und tatsächlich auch, obwohl ich noch gar nicht angestellt war, habe ich dort mein allererstes Interview geführt.
1: Ja,
2: und dann
1: geil.
2: Wurde ich da mit Mick Box von Uriah Heep in einen Raum gesetzt und habe einfach direkt ohne viel Vorbereitung mein erstes Interview geführt. Das war auf jeden Fall ein Highlight. Aber auch später, im Jahr 2023, durfte ich dann zwei meiner absoluten Lieblingsbands treffen und interviewen, nämlich While She Sleeps und Beartooth. Beide auch dort live gesehen, das war natürlich sowieso geil, aber dann auch nochmal mit ihnen persönlich zu quatschen, das war
1: mega.
2: Ja, mein Highlight.
1: Das glaube ich dir. Das ist so schön zu hören und ach, irgendwie ist Wacken sowieso ein magischer Ort, egal ob man jetzt Besucher ist oder man da arbeitet. Es ist eine große Familie und es macht immer wieder Spaß und ja, man kann sich nur glücklich schätzen, sowas erleben zu dürfen, egal in welcher Hinsicht.
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1: Ab morgen könnt ihr in der EMP Backstage Club Area Live-Interviews sehen. Konzerte sind schon richtig geil, ne? Aber wie cool ist das, wenn man danach oder davor seine Lieblingskünstler sogar noch in einem Live-Interview sehen kann und eventuell sogar auch noch das ein oder andere Autogramm abstaubt? Das geht auf jeden Fall in der Area von EMP, direkt in der Bullhead City bei der Wet Stage. Um reinzukommen, müsst ihr allerdings Backstage Club Mitglied sein. Los geht's morgen um 12:45 mit The Butcher Sisters und neben EMP-Host Markus Schleutermann wird auch ein Bob-Moderator am Start sein, um das Interview zu führen. Alle Infos zum Nachlesen und Mitglied werden könnt ihr auf emp.de/backstageclub.
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0: grüße euch von ganzem Herzen. Hier ist die Doro. Ja, wir sollten 1993 hier spielen als Headliner. Und damals hat mich eine Kollegin angerufen. Das war die Sabina Klaasen von Holy Moses. Und die meinte, du, da gibt's ein Metal-Festival. Und das war in einer Zeit, wo Grunge eigentlich riesig groß war. Und dachte ich mir, Metal-Festival, das war ja super interessant. Und dann meinte sie, ja, ihr könnt Headliner sein und es in Wacken. Ja gut, und dann haben wir zugesagt, sind hier hingefahren mit so einem Doppeldeckerbus und haben es nicht gefunden. Wir haben es nicht gefunden. Es war halt auch schlechtes Wetter. Es war keiner auf der Straße. Es war nur Acker, nebelig, diesig. Und dann auf einmal habe ich einen Bauern gesehen auf seinem Feld, so Kilometer weit weg. Und dann bin ich hingerast und habe ihn dann gefragt, wo Wacken ist. Und dann hat er gesagt, komm Leute, ich bring euch hin. Ja, und dann sind wir ungefähr 2 Stunden hinter diesem Traktor her gedackelt. Das war ja 25 Stundenkilometer. Ja, und dann kamen wir an. Und damals war das hier in der Kuhle, das ist ja jetzt so die ganzen Artist Village, die ganzen Dressing Rooms. Und hier war das aufgebaut, eine Riesenbühne, Riesenlaufsteg, Riesen-PA, also es war total beeindruckend, aber es waren noch keine Leute da. Es waren vielleicht so 1500 oder so, würde ich mal schätzen. Aber wie wir auf die Bühne gegangen sind, die haben getobt, als ob es 10.000 wären.
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0: Liebe Grüße vom Wacken Open Air 2026. Hier wird auf jeden Fall noch fleißig aufgebaut, aber die Leute sind ja schon seit Sonntag hier und machen eine Menge Party. Deshalb war ich einfach mal auf der Plaza unterwegs und habe mir den einen oder anderen geschnappt für ein kleines Interview. Stell dich mal ganz kurz vor.
1: Ja, hallo, ich bin der Mike, ich bin 32 Jahre alt. Ich komme von der wunderschönen Ostseeküste. Wir sind gestern angereist, wir waren hier um 15 Uhr, waren wir auf dem Platz. Ja, und dann das Übliche, ne? Aufrauen, ein paar Bierchen trinken, läuft auch alles. Ne? Wir haben die Nacht gut überstanden. Ja, und jetzt freuen wir uns auf ein geiles Wacken. Also mein Favorit ist definitiv Sabaton. Ja, Def Leppard noch mal gucken. Ja, doch, das Line-Up gibt ja einiges her.
0: Und warum immer wieder Wacken?
1: Warum immer wieder Wacken? Ich meine, schaut euch hier um, es sind geile Leute, geile Musik, geile Zeit haben. Richtig!
0: Also auf jeden Fall, hier ist schon eine Menge Spaß vorhanden. Das kann sich aber auch nur noch weiter steigern die nächsten Tage. Wir sind auf jeden Fall schon richtig heiß drauf, dass es dann morgen endlich offiziell losgeht.
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1: W wie Wodka. Die offizielle Wacken-Facebook-Gruppe hat einen Soli-Wodka auf den Markt gebracht. Ja, der Fanclub engagiert sich schon seit vielen Jahren sozial, unterstützt zum Beispiel regionale Projekte und hilft Metalheads, bei denen es gerade mal nicht so rund läuft. Während Corona haben die Mädels und Jungs dann auch eine ziemlich coole Idee gehabt, um freie Techniker und Bühnenbauer zu unterstützen, die durch die Pandemie in finanzielle Schieflage gekommen sind. Tja, und mit einer Menge echter Handarbeit haben sie dann den Wacken-Soli-Wodka rausgebracht. Fanclub-Gründer Nils Christiansen hat uns erzählt.
2: Da sind wir also tatsächlich mit dem Rasenmäher in die Kuhle gefahren und haben da, mehrere Kilo Heu gemäht von den frischen Frühlingshalmen, die dann püriert wurden und ja, wie gesagt, in das Anfangsprodukt mit hineingepackt worden sind, natürlich ordentlich desinfiziert und daraus dann der Wodka gebrannt worden ist.
1: Pro verkaufter Flasche werden 2 Euro an Kulturschaffende aus der Metal-Szene gespendet und das Coolste daran, der Fanclub selbst entscheidet, wohin die Kohle am Ende geht.
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1: Heiko Friedrich kommt heute in Wacken an. Ja, wir haben den Wackenwanderer, so haben wir ihn getauft, begleitet, wie er vor knapp einem Monat in seiner Heimat in Bayern losgelaufen ist, um bis zum Festivalstart hier im wunderschönen Wacken anzukommen. Heiko, wie sieht's jetzt gerade bei dir aus?
2: Also, ich bin jetzt gerade vor ein paar Minuten in Hodorf am Campingplatz losgelaufen. Und ich schätze mal so mit Pause und alles 5 bis 6 Stunden, also sagen wir mal so 16 Uhr, 16.30 Uhr spätestens, sollte ich eigentlich da sein. Ja, ist schon irgendwie ein komisches Gefühl jetzt, wenn man weiß, das ist die letzte Etappe und danach muss ich einfach nicht mehr laufen, also zumindest nicht mehr Richtung Wacken. Dann morgen, wenn ich dann aufstehe, dann geht's los, dann fängt das Festival an. Schon merkwürdig jetzt, nachdem man so lange gelaufen ist und dann weiß, ja, morgen muss ich nicht mehr laufen.
1: Ja, vielleicht schaut ihr nachher mal vorbei, wenn Heiko dann in Wacken ankommt. Wir werden uns auf jeden Fall auch nochmal mit ihm treffen, um zu erfahren, wie der letzte Monat so für ihn war und vor allem, wie es sich angefühlt hat, nach so langer Zeit die Wanderschuhe gegen ein richtig schön kaltes Bier zu tauschen. Die Updates hört ihr hier bei uns im Programm.
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1: Dreh dein Leben dauerhaft auf die 11. Ja, das ist das Motto vom Buch Amplify Your Life von Jana Solwey und Uwe Lerch. Auf knapp 400 Seiten zeigen sie uns, wie gut Heavy Metal und Achtsamkeit zusammenpassen. Autorin Jana hat uns im Interview erzählt, wie das Buch strukturiert ist.
2: Also das Buch besteht aus drei Teilen. Zum einen nennt es sich Rock Your Mind. Das ist vorwiegend von mir geschrieben. Da geht es um die mentale Seite inklusive Fakten, wissenschaftlicher Belege und so der, ich sag mal, theoretische Unter- oder Überbau des Buches. Dann haben wir Rock Yourself. Das ist vorwiegend von Uwe geschrieben. Da geht es um die Rockstar-Routinen und wie man sich dann wieder mit mehr Fokus und Energie dann durch den Tag rocken kann. Und der dritte Teil ist Rock Your Age. Da beschäftigen wir uns mit dem Thema älter werden und sich trotzdem jung fühlen und eben die Einstellung dazu nochmal zu stabilisieren und ins Positive zu switchen. Auch da gibt es unglaublich viele Tools und jeder sollte sich das rauspicken, was er eben braucht.
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1: Einen schönen Dienstag auf dem Wacken Open Air wünsche ich euch. Falls ihr heute schon hier vor Ort seid, hoffe ich, dass ihr gut geschlafen habt und heute entspannt in den Tag startet. Das Wetter ist auf jeden Fall echt aushaltbar. Bis zu 23 Grad erwarten uns, dazu vor allem Wolken und so ein bisschen Sonne. Ab morgen wird es dann aber deutlich wärmer, also vergesst bitte nicht, auch zwischendurch mal ein Wasser zu trinken und euch natürlich gut einzucremen. Wir wünschen euch ganz viel Spaß heute.
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1: Eine Band, die schon des Öfteren in Wacken gerockt hat, kommt gar nicht von so weit weg her vom Holy Ground in Wacken, nämlich aus Dänemark. Volbeat. Das geht 2007 los. Da taucht ihr Name noch recht klein weiter unten auf dem Plakat auf. Dann zwei Jahre später sind sie schon etwas nach oben gerückt. An erster Stelle stehen damals übrigens Motorhead im Jahr 2009. 2012 sind sie dann aber schon in der ersten Zeile zusammen mit den Scorpions. Und auch 2017 sind sie der Headliner. Und wir haben euch hinterher mal gefragt nach dem Volbeat-Konzert, wie es so war.
2: Es war ziemlich geil, haben sie richtig gut gemacht. Richtig mega geil, ja.
3: Ja, ich fand die ganz geil. Ich höre die normalerweise nicht so oft und dachte mir, jetzt höre ich mir die mal an. Also war echt geil. Vor allem die Pyroshow, die abgefeuert haben, die war der Hammer.
4: Also ich war bei Evelyn ist halt wirklich Barney von Napalm Death auf die Bühne gekommen. Das fand ich halt einfach mega geil, ne? Und Fallen ist halt einfach eigentlich immer Highlight.
5: Super geil! Besser kann's nicht sein! Ich würde sterben für diese Band! Alle Lieder sind einfach nur scheiße geil!
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1: Die Anreise fürs 35. Wacken Open Air läuft und wir haben hier nochmal die wichtigsten Infos zum Thema. Wenn möglich, fahrt gerne mit den Öffis. Der Wacken Shuttlebus bringt euch sicher und günstig vom Bahnhof in Itzehoe zum Festival und am Ende natürlich auch wieder zurück. Wenn ihr ein Ticket habt, ist der Shuttle auch kostenlos. Wenn ihr mit dem Fahrrad ankommt, gibt es mehrere Fahrradstellplätze. Benutzt bitte diese und stellt nicht die Not- oder Rettungswege voll. Das kostet am Ende nur Strafe. Mit dem Camper oder Auto braucht ihr unbedingt euren Access-Pass und dann folgt ihr der entsprechenden Routenbeschreibung. Euer Navi schaltet ihr bitte spätestens ab der Autobahnausfahrt ab. Es kann natürlich zu Stau kommen, also habt gerne genug Wasser, Snacks und im Optimalfall auch eine Powerbank am Start, damit ihr über die Wacken-App und bei uns alle wichtigsten Infos bekommen könnt. Und jetzt viel Spaß auf dem heiligen Acker, Leute, und lasst es natürlich ordentlich krachen.
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1: Oft werde ich ja gefragt, du, was ist eigentlich Death Metal? Und das möchte ich euch jetzt mal kurz erklären. Death Metal ist ein sehr bekanntes Subgenre des Metals, das mittlerweile auch wieder in einige Subgenres unterteilt werden könnte. Entstanden ist der Death Metal, wie viele seiner Genres, in den USA und auch Schweden gegen Ende der 1980er Jahre. Er entwickelte sich aus den extremen Bereichen des Thrash Metals. Für den Stil besonders bezeichnend sind die aggressiven Riffs, deutlich tiefer gestimmte Gitarren und sehr schnelles Double Bass Drumming. Auch der Gesang ist genretypisch besonders. Er wird Growling genannt. Die Texte drehen sich meistens um Themen wie Mord, Tod, Krieg oder auch gesellschaftliche Missstände. Besonders gerne wird sich allerdings an horrortypischen Themen abgearbeitet, die nicht selten im Splatter-Bereich spielen. Vorreiter waren Bands wie Possessed, Celtic Frost, Morbid Angel und im Besonderen die Band Death. Heutige Größen des Death

0: Battles sind Bands wie Six Feet Under, Cannibal Corpse, At the Gates, Bolt Thrower, Vader und Benediction.
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1: Pünktlich zum 35. Wacken Open Air ist auch die neue Ausgabe vom offiziellen Festivalmagazin The Bullhead raus. Auf 40 Seiten bekommt ihr alle News rund ums WOA, Interviews mit den Wacken-Chefs Thomas und Holger, Rob Halford von Judas Priest erzählt, was sein Geburtstag mit der Geburtsstunde vom Wacken Open Air zu tun hat. Außerdem erfahrt ihr, wie ihr am Publikumsvoting für die Wacken Metal Battle teilnehmen könnt. Die Ausgabe ist selbstverständlich wie immer zweisprachig und kostenfrei. Die Online-Ausgabe gibt's auf wacken.com.
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1: Das Wacken Open Air versucht schrittweise immer grüner zu werden und damit auch einen Beitrag zum Umweltschutz zu leisten. Dafür wurde auch der Festivalfuhrpark auf E-Antrieb umgestellt. Ja, für so ein großes Festival braucht es einiges an Fahrzeugen, um alles auf- und wieder abzubauen. Auf dem Gelände sind deshalb mehrere E-Autos im Einsatz, genauso wie die Gator-Fahrzeuge, die ihr bestimmt schon das ein oder andere Mal rumheizen gesehen habt. Seit kurzem ist auch ein E-Radlader im Einsatz. Außerdem wurde auch die E-Bike-Flotte von 12 auf 42 Stück erweitert, damit auch die Festival-Crew entspannt mit dem Fahrrad auf dem großen Festivalgelände von A nach B kommen kann.
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1: 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Ja, falls ihr dieses Jahr nicht beim 35. WOA am Start sein könnt, ist das natürlich kacke, keine Frage. Aber ihr könnt euch trotzdem ein bisschen Festival-Feeling nach Hause holen. Von Mittwoch bis Samstag geht das kostenlos im Livestream bei Magenta TV. Ihr bekommt die krassesten Konzerte, exklusive Interviews und alle Festival-Highlights. 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
1: Moin.
2: Ja, hi.
1: Was ist euer, warum seid ihr hier bei Wacken?
2: Tradition. Ich komme seit 2008 hierhin und es ist ein Gefühl, was man auf keinem anderen Festival dieser Welt hat.
1: Warum?
2: Ich habe schon eine Menge Festivals erlebt, aber dieses Gefühl der Besucher, die Einstellung, die diese Menschen hier haben, ist einzigartig.
1: Was ist das für eine Einstellung?
2: Ja, Weltoffenheit eigentlich hauptsächlich. Man fühlt sich hier willkommen, man fühlt sich zu Hause und egal wo man hingeht, ich kann auch 50 Meter in die Richtung laufen auf irgendeinen Campground, wo ich keinen Menschen kenne, spreche irgendwelche wildfremden Leute an, die ich noch nie in meinem Leben gesehen habe und ich werde herzlich mit einem Bier empfangen. Und das ist einfach ein Gefühl des Zuhause-Seins, was die Metal-Szene geprägt hat.
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1: Auf dem Wacken Open Air gibt es dieses Jahr die erste offizielle Hochzeit. Organisiert und geregelt wird das alles vom Festivalpartner Kosmos Direkt, die gleichzeitig auch in ihrem Stand eine Menge Liebe verteilen. Auf dem Cosmic Love Ground gibt es coole Goodies, Trinkwasser und starke Preise, wie zum Beispiel einmal zwei Tickets für die Full Metal Cruise. Die Wacken Hochzeit steigt dann am Donnerstag auf einer der Hauptbühnen mit einer standesamtlichen Trauung im Landgasthof Wacken. Wir sind da natürlich auch am Start und berichten euch hier im Programm.
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1: Hallo zusammen, ich bin die Simone von Epica und das ist Wacken Radio. Einmal haben wir richtig früh gespielt. Das ist immer schwierig, wenn man die Leute morgens aufwachen muss mit lauter Musik. Ja, es ist immer schön, auf Wacken zu spielen.
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1: Ab morgen könnt ihr in der EMP Backstage Club Area Live-Interviews sehen. Konzerte sind schon richtig geil, ne? Aber wie cool ist das, wenn man danach oder davor seine Lieblingskünstler sogar noch in einem Live-Interview sehen kann und eventuell sogar auch noch das ein oder andere Autogramm abstaubt. Das geht auf jeden Fall in der Area von EMP, direkt in der Bullhead City bei der Wet Stage. Um reinzukommen, müsst ihr allerdings Backstage Club Mitglied sein. Los geht's morgen um 12:45 mit The Butcher Sisters und neben EMP-Host Markus Schleutermann wird auch ein Bob-Moderator am Start sein, um das Interview zu führen. Alle Infos zum Nachlesen und Mitglied werden könnt ihr auf emp.de/backstageclub.
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1: We are Motorhead and we play rock and roll.
2: Mit dieser legendären Ansage hat Lemmy Kilmister ihre Konzerte eröffnet, die von Motorhead. 1975 gründen sie sich in London, 4 Jahre später kommt dann schon der Durchbruch mit dem Album Bomber. Mit dem 80er-Album Ace of Spades legen sie dann noch erfolgreicher nach und gelten seitdem als wegweisend für den Heavy

0: kaum Zeit, zum Beispiel für Familie.
1: Ja gut, ich habe ja letztlich dann doch Kinder bekommen, nur war ich nie verheiratet. Ich hatte die Musik. Also es war alles für mich. Das kannst du auch nicht miteinander vermischen. Das ist keine gute Mischung. Feste Beziehung und Rock'n'Roll. Weil du bist ja 7 Monate unterwegs. Da wartet doch keiner auf dich zu Hause. Keine Frau. Nicht Jahr für Jahr.
0: Das sagte Lemmy bei Markus Lanz. Die Musik war halt sein Leben. Lemmy starb am 28. Dezember 2015. Einen Tag später erklärte Bandkollege Mickey D. das Ende von Motorhead. Ihre Musik aber ist unsterblich. Genauso wie dieser Satz.
2: We are Motorhead and we play rock and roll.
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0: Liebe Grüße vom Wacken Open Air 2026. Hier wird auf jeden Fall noch fleißig aufgebaut, aber die Leute sind ja schon seit Sonntag hier und machen eine Menge Party. Deshalb war ich einfach mal auf der Plaza unterwegs und habe mir den ein oder anderen geschnappt für ein kleines Interview. Stell dich mal ganz kurz vor.
1: Ja, hallo, ich bin der Mai, ich bin 32 Jahre alt. Ich komme von der wunderschönen Ostseeküste. Wir sind gestern angereist, wir waren hier um 15 Uhr, waren wir auf dem Platz. Ja, und dann das Übliche, ne? Aufrauen, paar Bierchen trinken, läuft auch alles. Ne? Wir haben die Nacht gut überstanden. Ja, und jetzt freuen wir uns auf ein geiles Wacken. Also mein Favorit ist definitiv Sabaton. Ja, der Flappert nochmal gucken. Ja, doch, das Line-Up gibt ja einiges her.
0: Und warum immer wieder Wacken?
1: Warum immer wieder Wacken? Ich meine, schaut euch hier um, es ist geile Leute, geile Musik, geile Zeit haben. Richtig!
0: Also auf jeden Fall, hier ist schon eine Menge Spaß vorhanden. Das kann sich aber auch nur noch weiter steigern die nächsten Tage. Wir sind auf jeden Fall schon richtig heiß drauf, dass es dann morgen endlich offiziell losgeht.
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1: Wizard als eine der ersten Bands auf dem Holy Ground. Ja, beim Debüt des Wacken Open Air 1990 gab es eben nicht nur Newcomer, sondern auch gestandene Größen wie eben die Band Wizard. Die Gruppe um Frontmann Roy Wood zeigt dem damals noch sehr beschaulichen Festival, wo der Hammer hängt. Die Truppe, bestehend aus soliden Rockveteranen, hatte es nämlich bereits 1973 geschafft, also nur ein Jahr nach ihrer Gründung, für ihre Single See My Baby Jive Gold einzustreichen. Und in den kurzen 17 Jahren zwischen der ersten Scheibe und ihrem ersten WOA-Auftritt entwickelt die Band eine ganz besondere Bühnenshow. Sie werden Legenden für ihre opulenten 70er Jahre inspirierten Live-Performances und so stehen dann eben im kleinen Wacken auf einmal Pantomimen und Engel auf Rollschuhen auf der Bühne, während Wizard ordentlich die Kiesgrube zum Beben bringen. Diese spektakuläre Show bleibt hängen bei den damals noch 800 Besuchern und verkörpert einfach perfekt den experimentellen Geist des frisch aus dem Boden gestampften Festivals. Wizard waren und sind damit einfach ein essentieller Teil der Story des heute legendären Wackens.
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1: Heiko Friedrich kommt heute in Wacken an. Ja, wir haben den Wackenwanderer, so haben wir ihn getauft, begleitet, wie er vor knapp einem Monat in seiner Heimat in Bayern losgelaufen ist, um bis zum Festivalstart hier im wunderschönen Wacken anzukommen. Heiko, wie sieht's jetzt gerade bei dir aus?
2: Also, ich bin jetzt gerade vor ein paar Minuten in Hodorf am Campingplatz losgelaufen. Und ich schätze mal so mit Pause und alles 5 bis 6 Stunden. Also sagen wir mal so 16 Uhr, 16.30 Uhr spätestens sollte ich eigentlich da sein. Ja, ist schon irgendwie ein komisches Gefühl jetzt, wenn man weiß, das ist die letzte Etappe und danach muss ich einfach nicht mehr laufen. Also zumindest nicht mehr Richtung Wacken. Dann morgen, wenn ich dann aufstehe, dann geht's los. Dann fängt das Festival an. Schon merkwürdig jetzt, nachdem man so lange gelaufen ist und dann weiß, ja, morgen muss ich nicht mehr laufen.
1: Ja, vielleicht schaut ihr nachher mal vorbei, wenn Heiko dann in Wacken ankommt. Wir werden uns auf jeden Fall auch nochmal mit ihm treffen, um zu erfahren, wie der letzte Monat so für ihn war und vor allem, wie es sich angefühlt hat, nach so langer Zeit die Wanderschuhe gegen ein richtig schön kaltes Bier zu tauschen. Die Updates hört ihr hier bei uns im Programm.
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1: Jetzt Iron Maiden, eine grandiose Band, die bei vielen von euch eine ganz große Rolle im Leben spielt, so auch bei Toni Bitterhoff.
2: Also warum? Das ist so ein bisschen durch meine Frau gekommen, die ist schon immer begeisterte Rockerin, in Anführungsstrichen, also Rockfan, Heavy-Metal-Fan gewesen und hat mich da so ein bisschen mit reingebracht. Wie äußert sich das? Wir haben vor 14 Monaten ein kleines Kind bekommen und die erste Jacke, die sie bekommen hat, war von Iron Maiden aus dem EMP-Shop.
1: Ach.
2: Ja. Schön mit Eddie hinten drauf, ja. Und ein Strampler dazu von Iron Maiden.
1: Okay.
2: Ja, also so äußert sich das nach außen.
1: Und sie rockt auch mit bei Iron Maiden.
2: Ja, sie rockt immer so ein bisschen mit dem Kopf, so leichtes Headbang beginnt schon.
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1: Einen schönen Dienstag auf dem Wacken Open Air wünsche ich euch. Falls ihr heute schon hier vor Ort seid, hoffe ich, dass ihr gut geschlafen habt und heute entspannt in den Tag startet. Das Wetter ist auf jeden Fall echt aushaltbar. Bis zu 23 Grad erwarten uns, dazu vor allem Wolken und so ein bisschen Sonne. Ab morgen wird es dann aber deutlich wärmer, also vergesst bitte nicht, auch zwischendurch mal ein Wasser zu trinken und euch natürlich gut einzucremen. Wir wünschen euch ganz viel Spaß heute.
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1: M wie Metal Academy. Ja, Geld mit seinem Hobby verdienen, davon träumt doch eigentlich wirklich jeder, oder? An der Wacken Metal Academy in Hamburg könnt ihr auf jeden Fall schon mal einen großen Schritt in die richtige Richtung machen. Da werden nämlich professionelle Metal-Musiker ausgebildet. Robert Clavon von der Academy hat uns erzählt.
2: Also man geht tatsächlich zur Schule, ne? Man kommt morgens an, hat dann seine Fächer, also hat auch so seine Hausaufgaben gemacht, hat sich vorbereitet. Und natürlich wird viel gespielt, es wird aber auch, und muss auch in der Theorie, und müssen Arbeiten geschrieben werden, muss gelernt werden für Zwischenprüfungen. Das ist eine Art Hogwarts für Musik und für Metal, wenn man so will.
1: Alle Infos bekommt ihr auf wackenmetalacademy.com.
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1: Die Anreise fürs 35. Wacken Open Air läuft und wir haben hier nochmal die wichtigsten Infos zum Thema. Wenn möglich, fahrt gerne mit den Öffis. Der Wacken Shuttlebus bringt euch sicher und günstig vom Bahnhof in Itzehoe zum Festival und am Ende natürlich auch wieder zurück. Wenn ihr ein Ticket habt, ist der Shuttle auch kostenlos. Wenn ihr mit dem Fahrrad ankommt, gibt es mehrere Fahrradstellplätze. Benutzt bitte diese und stellt nicht die Not- oder Rettungswege voll. Das kostet am Ende nur Strafe. Mit dem Camper oder Auto braucht ihr unbedingt euren Access-Pass und dann folgt ihr der entsprechenden Routenbeschreibung. Euer Navi schaltet ihr bitte spätestens ab der Autobahnausfahrt ab. Es kann natürlich zu Stau kommen, also habt gerne genug Wasser, Snacks und im Optimalfall auch eine Powerbank am Start, damit ihr über die Wacken-App und bei uns alle wichtigsten Infos bekommen könnt. Und jetzt viel Spaß auf dem heiligen Acker, Leute, und lasst es natürlich ordentlich krachen.
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1: Mein Job ist, den Verkehr richtig abzuleiten und vielleicht auch aufzuhalten, falls ein Rettungsdienst hier durch muss. Es ist mein erstes, aber Security auf Festivals schon. Zum Beispiel auch schon auf dem Hurricane gewesen. Aber Wacken ist das erste Mal. Also man denkt ja immer, dass die Mettler so hart und eher, ja, vielleicht negativ gestimmt sind oder eher ein bisschen griesgrämig, aber ich greife das hier als sehr sympathisch auf und jeder hat hier Spaß und ist gut gelaunt und ich habe einfach hier eine super Schicht.
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1: Pünktlich zum 35. Wacken Open Air ist auch die neue Ausgabe vom offiziellen Festivalmagazin The Bullhead raus. Auf 40 Seiten bekommt ihr alle News rund ums WOA, Interviews mit den Wacken-Chefs Thomas und Holger, Rob Halford von Judas Priest erzählt, was sein Geburtstag mit der Geburtsstunde vom Wacken Open Air zu tun hat. Außerdem erfahrt ihr, wie ihr am Publikumsvoting für die Wacken Metal Battle teilnehmen könnt. Die Ausgabe ist selbstverständlich wie immer zweisprachig und kostenfrei. Die Online-Ausgabe gibt's auf wacken.com.
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1: Im Dezember 1948 wird John Michael Osborne in England geboren. Heute ist er als Ozzy Osborne längst eine der bedeutendsten Figuren des Metals und natürlich nicht mehr aus der Musikwelt wegzudenken. Damals mit gerade mal 15 Jahren geht er von der Schule ab und jobbt unter anderem als Klempner, Schlachter oder auch als Aushilfe bei einem Bestattungsinstitut. Alles nur, um seine musikalische Karriere finanzieren zu können. Der Durchbruch lässt dann auch nicht mehr lange auf sich warten. Zusammen mit den frisch gegründeten Black Sabbath feiert er ab 1969 nicht nur weltweite Erfolge, sondern setzt ganz nebenbei auch die Grundsteine des heutigen Metals und Hardrocks. Schon zu dieser Zeit spielen neben der Musik aber vor allem auch die Drogen eine große Rolle in Ozzys Leben. Nach diversen Eskapaden und Ausfällen müssen sich Black Sabbath deshalb nach 10 Jahren von ihm trennen. Der Fürst der Finsternis lässt sich davon aber nicht unterkriegen und startet 1980 mit dem Album Blizzard of Oz seine eigene Solokarriere und schafft es damit auf Anhieb in die Top 10 der Charts. Seine erste Single Crazy Train erreicht sogar den vierfachen Platin-Status. Nach unzähligen weiteren Alben, einer kopflosen Fledermaus, einer Reality-Show und unzähligen verrückten Geschichten später kam der Godfather of Metal 2011 endlich auch zu uns nach Wacken. Seitdem warten wir sehnsüchtig auf seine Rückkehr.
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1: 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WOA am Start sein könnt, ist das natürlich kacke, keine Frage. Aber ihr könnt euch trotzdem ein bisschen Festival-Feeling nach Hause holen. Von Mittwoch bis Samstag geht das kostenlos im Livestream bei Magenta TV. Ihr bekommt die krassesten Konzerte, exklusive Interviews und alle Festival-Highlights. 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
1: Ich bin ehrlich, auf dem Festival ist die Zeit auf dem Campingground zusammen mit meinen Freunden für mich wirklich das Größte. Also klar, ich liebe die Konzerte und das ist auch wirklich immer mega geil. Aber morgens aufstehen, schon mal das erste Bierchen aufmachen, Musik hören und Scheiße labern, das liebe ich einfach. Also das ist für mich wirklich das, was ich am Festival am aller tollsten finde. Und wenn man da so mit seinen Kumpels zusammensitzt, gehört natürlich auch das ein oder andere Trinkspiel dazu. Meine Top 3, die ich auf jeden Fall aufs Wärmste empfehlen kann, sind ganz klassisch Bierpong. Letztes Jahr hatten wir da so einmal große Cups und einen Handball dabei. Das war natürlich besonders lustig. Dann gibt's Tangera. Das Spiel hat ganz viele Namen. Also man kennt es auch unter Ring of Fire oder King's Cup kenne ich auch noch. Also das ist ein Kartenspiel, als Kreis ausgelegt. In der Mitte steht ein Glas und bei jedem Zeichen auf der Karte muss man eine Aufgabe machen. Aber wer den König hat, der macht einen Schluck von seiner Mische in das Glas. Wer dann den vierten König zieht, darf, sag ich mal, das Gesöff dann schön trinken. Naja, und zu vielen lustigen Situationen hat auf jeden Fall auch immer Wenn ich du wäre geführt. Also man gibt den anderen irgendwelche peinlichen oder lustigen Aufgaben, indem man sagt, zum Beispiel, wenn ich du wäre, würde ich jetzt nackt über den Campingground rennen. Irgendwie sowas. Also am Ende, Trinkspiele sind

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1: Die Anreise fürs 35. Wacken Open Air läuft und wir haben hier nochmal die wichtigsten Infos zum Thema. Wenn möglich, fahrt gerne mit den Öffis. Der Wacken Shuttlebus bringt euch sicher und günstig vom Bahnhof in Itzehoe zum Festival und am Ende natürlich auch wieder zurück. Wenn ihr ein Ticket habt, ist der Shuttle auch kostenlos. Wenn ihr mit dem Fahrrad ankommt, gibt es mehrere Fahrradstellplätze. Benutzt bitte diese und stellt nicht die Not- oder Rettungswege voll. Das kostet am Ende nur Strafe. Mit dem Camper oder Auto braucht ihr unbedingt euren Access-Pass und dann folgt ihr der entsprechenden Routenbeschreibung. Euer Navi schaltet ihr bitte spätestens ab der Autobahnausfahrt ab. Es kann natürlich zu Stau kommen, also habt gerne genug Wasser, Snacks und im Optimalfall auch eine Powerbank am Start, damit ihr über die Wacken-App und bei uns alle wichtigsten Infos bekommen könnt. Und jetzt viel Spaß auf dem heiligen Acker, Leute, und lasst es natürlich ordentlich krachen.
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1: Hier spricht niemand anderes als Maschine. Jetzt eine kleine Geschichte über Comedians, die mit an Bord waren. Zum Beispiel Bülent Ceylan, der war dann auch bei mir in einer Late-Night-Show. Also er sollte in die Show kommen und er wusste nicht so richtig, was es werden soll. Ich habe ihm das natürlich, naja, als seriös irgendwo verkauft, aber natürlich auch mit ein bisschen Quatsch. Aber er ist auf jeden Fall gerne gekommen. Und vor der Show habe ich mir unter den Metalheads an Bord, da gibt ja viele langhaarige Menschen da, welche gesucht, die mit Bülent viel Ähnlichkeit hatten. Und ich habe die dann an dem Abend, als ich Bülent anmoderiert habe, eben auch auf die Bühne geholt. Das heißt, ich habe Bülent Ceylan anmoderiert und dann kamen halt drei Bülents plus Bülent selbst. Und er war natürlich unfassbar verwirrt und hat sich bepisst vor Lachen. Das war total geil und das war auch ein wunderbares Bild auf der Couch mit den vier Bülents. Und dann habe ich allerdings dann gesagt, oh Mann, das tut mir jetzt leid, dass die Leute das gemacht haben, und habe so getan, als ob ich auch total überrascht bin und habe dann die Doppelgänger weggeschickt, aber Bülent eben mit. Also einer ist da geblieben, ein Doppelgänger, und ich habe halt Bülent so getan, als ob ich Bülent nicht erkannt habe, und habe ihn dann mit weggeschickt mit den anderen Doppelgängern und habe mich dann angefangen mit dem letzten Doppelgänger, der noch da war, zu unterhalten. Das war mega witzig und Bülent fand es auch total geil. Ich habe es dann natürlich aufgeklärt und Bülent kam dann auf die Bühne und wir hatten eine wahnsinnig schöne Show.
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1: Ab morgen könnt ihr in der EMP Backstage Club Area Live-Interviews sehen. Konzerte sind schon richtig geil, ne? Aber wie cool ist das, wenn man danach oder davor seine Lieblingskünstler sogar noch in einem Live-Interview sehen kann und eventuell sogar auch noch das ein oder andere Autogramm abstaubt. Das geht auf jeden Fall in der Area von EMP, direkt in der Bullhead City bei der Wet Stage. Um reinzukommen, müsst ihr allerdings Backstage-Club-Mitglied sein. Los geht's morgen um 12:45 mit The Butcher Sisters und neben EMP-Host Markus Schleutermann wird auch ein Bob-Moderator am Start sein, um das Interview zu führen. Alle Infos zum Nachlesen und Mitglied werden könnt ihr auf emp.de/Backstage Club.
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1: Das Wacken Open Air ist nicht nur für uns Fans und die Veranstalter ein ganz besonderes Festival, sondern auch für die Einsatzkräfte, die vor Ort für unsere Sicherheit und Gesundheit sorgen. In ihrem Buch Wacken – Das perfekte Paralleluniversum stellen die beiden Autoren Dr. Lydia Polvin-Plass und Dr. Michael Gläser auch diese Seite des Festivals vor und kommen dabei zum Schluss, dass
2: die wirklich mit heller Begeisterung über die Metal-Szene gesprochen haben und über die Metalheads, dass das einfach ganz anders ist als bei anderen Großveranstaltungen, dass sie da eigentlich total entspannt arbeiten können, dass man mit ihnen zusammenarbeitet, dass man sie mit Respekt behandelt. Und das ist für die Leute nicht selbstverständlich, ne? Das ist zum Beispiel auch was ganz Besonderes.
1: Und damit diese friedliche Stimmung und das respektvolle Verhalten auch auf anderen Großveranstaltungen vermehrt zum Vorschein kommt, kann sich der Rest der Gesellschaft vielleicht das ein oder andere von uns Metalheads abschauen. Oder einfach mal einen Blick in Wacken, das perfekte Paralleluniversum werfen.
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0: Liebe Grüße vom Wacken Open Air 2026. Hier wird auf jeden Fall noch fleißig aufgebaut, aber die Leute sind ja schon seit Sonntag hier und machen eine Menge Party. Deshalb war ich einfach mal auf der Plaza unterwegs und habe mir den ein oder anderen geschnappt für ein kleines Interview. Stell dich mal ganz kurz vor.
1: Ja, hallo, ich bin der Mai, ich bin 32 Jahre alt. Ich komme von der wunderschönen Ostseeküste. Wir sind gestern angereist, wir waren hier um 15 Uhr, waren wir auf dem Platz. Ja, und dann das Übliche, ne? Aufrauen, paar Bierchen trinken, läuft auch alles. Ne? Wir haben die Nacht gut überstanden. Ja, und jetzt freuen wir uns auf ein geiles Wacken. Also mein Favorit ist definitiv Sabaton. Ja, Def Leppard noch mal gucken. Ja, doch, das Line-Up gibt ja einiges her.
0: Und warum immer wieder Wacken?
1: Warum immer wieder Wacken? Ich meine, schaut euch hier um, es ist geile Leute, geile Musik, geile Zeit haben. Richtig!
0: Also auf jeden Fall, hier ist schon eine Menge Spaß vorhanden. Das kann sich aber auch nur noch weiter steigern die nächsten Tage. Wir sind auf jeden Fall schon richtig heiß drauf, dass es dann morgen endlich offiziell losgeht.
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1: Das Geilste, ich kann's nicht sagen, es ist immer geil. Es ist immer geil, hier zu sein. Fertig, alles geil hier. Es ist immer schön, wenn du überall hingehst oder du gehst zu einer Bühne, du weißt gar nicht, wer genau jetzt gerade spielt. Weil ich bin so ein Typ, ich gehe da hin, guck mal, und dann gucke ich mir die Setup. Geile Band, was willst du denn mehr? Und das ist immer das Positive für mich. Ich lerne sehr viele neue Bands hier kennen.
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1: Heiko Friedrich kommt heute in Wacken an. Ja, wir haben den Wackenwanderer, so haben wir ihn getauft, begleitet, wie er vor knapp einem Monat in seiner Heimat in Bayern losgelaufen ist, um bis zum Festivalstart hier im wunderschönen Wacken anzukommen. Heiko, wie sieht's jetzt gerade bei dir aus?
2: Also, ich bin jetzt gerade vor ein paar Minuten in Hodorf am Campingplatz losgelaufen und ich schätze mal so mit Pause und alles 5 bis 6 Stunden, also sagen wir mal so 16 Uhr, 16.30 Uhr spätestens, sollte ich eigentlich da sein. Ja, ist schon irgendwie ein komisches Gefühl jetzt, wenn man weiß, das ist die letzte Etappe und danach muss ich einfach nicht mehr laufen, also zumindest nicht mehr Richtung Wacken. Dann morgen, wenn ich dann aufstehe, dann geht's los, dann fängt das Festival an. Schon merkwürdig jetzt, nachdem man so lange gelaufen ist und dann weiß, ja, morgen muss ich nicht mehr laufen.
1: Ja, vielleicht schaut ihr nachher mal vorbei, wenn Heiko dann in Wacken ankommt. Wir werden uns auf jeden Fall auch nochmal mit ihm treffen, um zu erfahren, wie der letzte Monat so für ihn war und vor allem, wie es sich angefühlt hat, nach so langer Zeit die Wanderschuhe gegen ein richtig schön kaltes Bier zu tauschen. Die Updates hört ihr hier bei uns im Programm.
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1: Seine Stimme überzeugte bei Elf, Rainbow und Black Sabbath, bis er es endlich alleine wagte. Mit Holy Diver veröffentlichte Ronald James Padovano, besser bekannt als Ronnie James Dio, im Jahre 1983 seine erste Solo-LP, welche im Jahr 1989 Platin-Status erlangte. Das unverkennbare, schwere Gitarrenriff zu Beginn des Titelsongs, welches einem atmosphärischen, mit Keyboards geprägten Intro folgt, bis zum Einsatz der Vocals. Gänsehaut-Feeling. Jeder Metal-Fan, der etwas auf sich hält, kann diesen Song mitsingen. Aber auch die anderen Songs des Albums gelten mittlerweile als große Hymnen. Der schnelle Eröffnungssong Stand Up and Shout, natürlich der Titelsong Holy Diver, Caught in the Middle und selbstverständlich Rainbow in the Dark, zu dem es Gerüchte gibt, Dio hätte diesen Song über seinen Freund Rob Halford und dessen Outing geschrieben.

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1: Moin Moin Metalheads, es ist Mittwoch, der 29. Juli und heute wird es heiß. Bis zu 29 Grad, das heißt, passt bei dem Wetter gut auf euch auf. Ihr habt überall auf dem Gelände die Möglichkeit, eure Faltflaschen mit Leitungswasser aufzufüllen. Achtet aufeinander, sodass wir alle ein Top-Festival zusammen feiern können. Heute erwarten uns Thundermother, Hämatom und auch Fifth Avenue, ein Urgestein von Wacken, die schon bei der allerersten Ausgabe damals in der Kiesgrube dabei waren. Hier im Wackenradio bekommt ihr jede halbe Stunde die neuesten Infos rund ums Wacken Open Air.
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1: Unsere Freunde vom gemeinnützigen Verein Metality haben das Projekt Black Dog gestartet. Das Projekt beschäftigt sich mit dem Thema Depression. Max Röbel von Metality hat uns erzählt.
2: Ein wichtiger Punkt bei der Aktion ist entsprechend erstmal ganz klar festzuhalten, dass es sich bei Depressionen um eine psychische Erkrankung handelt. Ja, also es ist nicht nur, mir geht's ein bisschen schlecht oder ich habe jetzt gerade mal einen schlechten Tag oder einen schlechten Monat oder so, sondern es ist wirklich eine richtige psychische Erkrankung.
1: Ihr könnt euch auf metality.org ab jetzt kostenlos ein Festivalbändchen mit dem Black Dog-Symbol drauf bestellen. Wer es trägt, signalisiert damit unauffällig, dass er oder sie offen für das Thema ist und Aufmerksamkeit dafür in der Gesellschaft schaffen möchte.
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1: Die Anreise fürs 35. Wacken Open Air läuft und wir haben hier nochmal die wichtigsten Infos zum Thema. Wenn möglich, fahrt gerne mit den Öffis. Der Wacken Shuttlebus bringt euch sicher und günstig vom Bahnhof in Itzehoe zum Festival und am Ende natürlich auch wieder zurück. Wenn ihr ein Ticket habt, ist der Shuttle auch kostenlos. Wenn ihr mit dem Fahrrad ankommt, gibt es mehrere Fahrradstellplätze. Benutzt bitte diese und stellt nicht die Not- oder Rettungswege voll. Das kostet am Ende nur Strafe. Mit dem Camper oder Auto braucht ihr unbedingt euren Access-Pass und dann folgt ihr der entsprechenden Routenbeschreibung. Euer Navi schaltet ihr bitte spätestens ab der Autobahnausfahrt ab. Es kann natürlich zu Stau kommen, also habt gerne genug Wasser, Snacks und im Optimalfall auch eine Powerbank am Start, damit ihr über die Wacken-App und bei uns alle wichtigsten Infos bekommen könnt. Und jetzt viel Spaß auf dem heiligen Acker, Leute, und lasst es natürlich ordentlich krachen.
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1: Moin. Drumherum feiern die Leute. Und was machst du hier?
2: Blumen gießen.
1: Warum gießt du jetzt die Blumen?
2: Weil die Wasser brauchen.
1: Du wohnst hier, ne?
2: Ja.
1: Und wenn man hier so wohnt und sieht die Leute vorbeilaufen, was sind das für Leute?
2: Alle Schichten. Von A bis Z, sag ich mal. Zu 99%, sag ich mal, sind die alle sehr, sehr nett. Kommen auch mal auf den Hof rauf oder fragen mal. Gestern brauchte einer einen Hammer. War doch toll.
1: Er brauchte einen Hammer?
2: Er brauchte einen Hammer. Er wollte Nagel irgendwo rein. Und sagte, ich sag, komm, kriegst du.
1: Also bei dir kann man sich auch mal Werkzeug ausleihen?
2: Kann man auch mal Werkzeug ausleihen, ja. Das haben wir unsere Geschichten immer so, mehr so zwischendurch haben wir dann mal.
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1: Pünktlich zum 35. Wacken Open Air ist auch die neue Ausgabe vom offiziellen Festivalmagazin The Bullhead raus. Auf 40 Seiten bekommt ihr alle News rund ums WOA, Interviews mit den Wacken-Chefs Thomas und Holger, Rob Halford von Judas Priest erzählt, was sein Geburtstag mit der Geburtsstunde vom Wacken Open Air zu tun hat. Außerdem erfahrt ihr, wie ihr am Publikumsvoting für die Wacken Metal Battle teilnehmen könnt. Die Ausgabe ist selbstverständlich wie immer zweisprachig und kostenfrei. Die Online-Ausgabe gibt's auf wacken.com.
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1: Ja, hattet ihr auch schon mal ein Festival, wo euch ein Gegenstand so richtig den Arsch gerettet hat? Also ich definitiv schon. Mein Name ist Kerstin Mete und mein erstes Festival war das Wacken 2009. Und jeder, der jetzt schon mal auf Wacken war, weiß, Wacken liegt im Norden und im Norden wird es nachts kalt. Völlig unvorbereitet war ich da also auf meinem ersten Festival und dann gleich Wacken. Geil. Aber es kam, wie es kommen musste. Meine Luftmatratze hat sich natürlich direkt in der ersten Nacht verabschiedet und mein Schlafsack war hierdurch schön durchnässt bis zum nächsten Morgen. Ja, und was macht man da? Ganz einfach die Zeltnachbarn fragen. Die netten Finnen aus dem Nachbarcamp kannten sich anscheinend gut mit Kälte aus und so wurde mir eine Wärmflasche für den Rest des Festivals geliehen. So saß ich dann jeden Abend in meinem Klappstuhl und habe über meinem Gaskocher wasserheiß gemacht, eingefüllt in die Wärmflasche und bin so in mein Zelt gekrabbelt. Also schreibt uns doch mal über die Wacken-Radio-App, welcher Gegenstand bei euch auf gar keinen Fall fehlen darf.
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1: 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WOA am Start sein könnt, ist das natürlich kacke, keine Frage. 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
1: Oft werde ich ja gefragt, du, was ist eigentlich Speed Metal?

0: die als eine der ersten Bands weit und breit in ihren Rock'n'Roll der Zeit die richtigen Geschwindigkeitselemente brachten. Die ersten richtigen Speed-Metal-Alben gibt es circa ab 1982 von englischen und amerikanischen Bands. Sogar das erste Metallica-Album Kill 'Em All enthält neben sehr vielen Thrash-Elementen auch viele Speed-Metal-Elemente. So wird es tatsächlich zu einem der ersten Alben beider Genres gezählt. Deutsche Pioniere waren neben Accept auch die Band Gravedigger und Running Wild und etwas später auch die Band Rage. Allerdings ist das Genre des Speed Metal heute eigentlich nicht mehr richtig existent, da sich die klassischen Bands in Richtung Thrash Metal und Power Metal aufgeteilt haben. Aber darüber sprechen wir wann an.
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1: Auf dem Wacken Open Air gibt es dieses Jahr die erste offizielle Hochzeit. Organisiert und geregelt wird das alles vom Festivalpartner Kosmos Direkt, die gleichzeitig auch in ihrem Stand eine Menge Liebe verteilen. Auf dem Cosmic Love Ground gibt es coole Goodies, Trinkwasser und starke Preise, wie zum Beispiel einmal zwei Tickets für die Full Metal Cruise. Die Wacken Hochzeit steigt dann am Donnerstag auf einer der Hauptbühnen mit einer standesamtlichen Trauung im Landgasthof Wacken. Wir sind da natürlich auch am Start und berichten euch hier im Programm.
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0: hier ist Hannes von Kissin' Dynamite.
1: Da steigst morgens aus dem Nightliner aus und bist noch so wie ausgekotzt. So fühlt man sich zumindest. Und dann guckst du so raus aus dem Fenster und siehst so grau in grau und da draußen regnet. Bleib lieber drin. Aber irgendwann packt dich so heftig das Adrenalin. Irgendwann, also spätestens, wenn wir auf der Bühne stehen und die Energie der Fans zurückbekommen. Und ich behaupte, so ging es denen auch. Also ich habe das gar nicht wahrgenommen, ehrlich gesagt. Ich habe es nicht mehr wahrgenommen, ob es regnet oder ob es nicht regnet. Ich war so geil im Konzert, Wackentunnel, dass alles zu spät war. Und dachte mir nur einfach, das ist der Moment meines Lebens und den genieße ich jetzt.
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1: Ab morgen könnt ihr in der EMP Backstage Club Area Live-Interviews sehen. Konzerte sind schon richtig geil, ne? Aber wie cool ist das, wenn man danach oder davor seine Lieblingskünstler sogar noch in einem Live-Interview sehen kann und eventuell sogar auch noch das ein oder andere Autogramm abstaubt. Das geht auf jeden Fall in der Area von EMP, direkt in der Bullhead City bei der Wet Stage. Um reinzukommen, müsst ihr allerdings Backstage Club Mitglied sein. Los geht's morgen um 12:45 mit The Butcher Sisters und neben EMP-Host Markus Schleutermann wird auch ein Bob-Moderator am Start sein, um das Interview zu führen. Alle Infos zum Nachlesen und Mitglied werden könnt ihr auf emp.de/Backstage Club.
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1: Das ist ein Mercedes.

0: Liebe Grüße vom Wacken Open Air 2026. Hier wird auf jeden Fall noch fleißig aufgebaut, aber die Leute sind ja schon seit Sonntag hier und machen eine Menge Party. Deshalb war ich einfach mal auf der Plaza unterwegs und habe mir den einen oder anderen geschnappt für ein kleines Interview. Stell dich mal ganz kurz vor.
1: Ja, hallo, ich bin der Mai, ich bin 32 Jahre alt. Ich komme von der wunderschönen Ostseeküste. Wir sind gestern angereist, wir waren hier um 15 Uhr, waren wir auf dem Platz. Ja, und dann das Übliche, ne? Aufrauen, paar Bierchen trinken, läuft auch alles. Ne? Wir haben die Nacht gut überstanden. Ja, und jetzt freuen wir uns auf ein geiles Wacken. Also, mein Favorit ist definitiv Sabaton. Ja, Def Leppard noch mal gucken. Ja, doch, das Line-Up gibt ja einiges her.
0: Und warum immer wieder Wacken?
1: Warum immer wieder Wacken? Ich meine, schaut euch hier um, es sind geile Leute, geile Musik, geile Zeit haben. Richtig!
0: Also auf jeden Fall, hier ist schon eine Menge Spaß vorhanden. Das kann sich aber auch nur noch weiter steigern die nächsten Tage. Wir sind auf jeden Fall schon richtig heiß drauf, dass es dann morgen endlich offiziell losgeht.
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1: Vom 24. bis 25. August 1990 fand das allererste Wacken Open Air Festival statt. Über 30 Jahre ist das nun schon her. 2 Tage, eine Bühne, 12 Mark Eintritt und 6 Bands. Und die Bands kamen hauptsächlich aus der Region. Ganze 800 Besucher waren dort und begeistert, denn endlich war mal was los im Dorf. Und die Idee zum Festival hatten die Veranstalter Thomas Jensen und Holger Hübner in der Wackener Dorfkneipe zur Post. Quasi aus einer Bierlaune heraus, ja, weil sie einfach Bock hatten, mit Freunden zu feiern und natürlich aus Liebe zum Heavy Metal. Die eigene Coverband Skyline von Thomas Jensen, die spielte selbstverständlich auch auf der ersten Veranstaltung. Und Gösi Schlüter, der Drummer von Skyline, kann sich noch gut dran erinnern.
2: Auf dem ersten Wacken war das ganz, ganz sporadisch. Ne? Es war so ein halbes Zelt aufgebaut, wie so ein 1000-Mann-Festzelt. Das war die Bühne. Das war schon alles ganz toll gemacht, aber es war natürlich sehr klein. Da waren 600, 800 Leute, trotzdem richtig Bock gemacht. Die Leute waren gut drauf und wir hatten unser eigenes Fest. Und da ist halt das Wacken Open Air geboren. Das war das Geilste.
1: Bis heute sind Skyline fester Bestandteil auf dem Wacken Open Air und eröffnen sogar seit 2009 traditionell das Festival als erste Band auf der Hauptbühne.
2: Ja, korrekt. Thomas und Holger haben damals gesagt, so zum 20-Jährigen müssen wir eigentlich diese Geschichte wieder aufleben lassen. Da hat Thomas auch damals auf dem Festival wieder mitgespielt in der Band. Er hat natürlich gar keine Zeit mehr dafür, aber das hat er trotzdem gemacht. Und seitdem haben wir eigentlich stetig jedes Jahr gespielt und das ist ja irre. Also da sind 30.000 Leute und nachmittags um 15 Uhr vor der Bühne und dann geht's los. Herrlich.
1: Niemand ahnte damals, dass in diesen Tagen der Grundstein für eines der größten Heavy-Metal-Festivals der Welt gelegt wird. Quasi aus der Sandkuhle im Nirgendwo sind heute über 240 Hektar Festivalgelände geworden. Und statt der 800 Erstbesucher pilgern inzwischen 80.000 Metal-Fans aus aller Welt in die norddeutsche Provinz. Das Wacken Open Air, ein wahr gewordener Lebenstraum von ein paar Jungs vom Dorf.
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1: Heiko Friedrich kommt heute in Wacken an. Ja, wir haben den Wackenwanderer, so haben wir ihn getauft, begleitet, wie er vor knapp einem Monat in seiner Heimat in Bayern losgelaufen ist, um bis zum Festivalstart hier im wunderschönen Wacken anzukommen. Heiko, wie sieht's jetzt gerade bei dir aus?
2: Also, ich bin jetzt gerade vor ein paar Minuten in Hodorf am Campingplatz losgelaufen und ich schätze mal so mit Pause und alles 5 bis 6 Stunden, also sagen wir mal so 16 Uhr, 16.30 Uhr spätestens, sollte ich eigentlich da sein. Ja, ist schon irgendwie ein komisches Gefühl jetzt, wenn man weiß, das ist die letzte Etappe und danach muss ich einfach nicht mehr laufen, also zumindest nicht mehr Richtung Wacken. Dann morgen, wenn ich dann aufstehe, dann geht's los, dann fängt das Festival an. Schon merkwürdig jetzt, nachdem man so lange gelaufen ist und dann weiß, ja, morgen muss ich nicht mehr laufen.
1: Ja, vielleicht schaut ihr nachher mal vorbei, wenn Heiko dann in Wacken ankommt. Wir werden uns auf jeden Fall auch nochmal mit ihm treffen, um zu erfahren, wie der letzte Monat so für ihn war und vor allem, wie es sich angefühlt hat, nach so langer Zeit die Wanderschuhe gegen ein richtig schön kaltes Bier zu tauschen. Die Updates hört ihr hier bei uns im Programm.
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1: Moin Moin Metalheads, es ist Mittwoch, der 29. Juli und heute wird es heiß. Bis zu 29 Grad, das heißt, passt bei dem Wetter gut auf euch auf. Ihr habt überall auf dem Gelände die Möglichkeit, eure Faltflaschen mit Leitungswasser aufzufüllen. Achtet aufeinander, sodass wir alle ein Top-Festival zusammen feiern können. Heute erwarten uns Thundermother, Hämatom und auch Fifth Avenue, ein Urgestein von Wacken, die schon bei der allerersten Ausgabe damals in der Kiesgrube dabei waren. Hier im Wackenradio bekommt ihr jede halbe Stunde die neuesten Infos rund ums Wacken Open Air.
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1: Die Anreise fürs 35. Wacken Open Air läuft und wir haben hier nochmal die wichtigsten Infos zum Thema. Wenn möglich, fahrt gerne mit den Öffis. Der Wacken Shuttlebus bringt euch sicher und günstig vom Bahnhof in Itzehoe zum Festival und am Ende natürlich auch wieder zurück. Wenn ihr ein Ticket habt, ist der Shuttle auch kostenlos. Wenn ihr mit dem Fahrrad ankommt, gibt es mehrere Fahrradstellplätze. Benutzt bitte diese und stellt nicht die Not- oder Rettungswege voll. Das kostet am Ende nur Strafe. Mit dem Camper oder Auto braucht ihr unbedingt euren Access-Pass und dann folgt ihr der entsprechenden Routenbeschreibung. Euer Navi schaltet ihr bitte spätestens ab der Autobahnausfahrt ab. Es kann natürlich zu Stau kommen, also habt gerne genug Wasser, Snacks und im Optimalfall auch eine Powerbank am Start, damit ihr über die Wacken-App und bei uns alle wichtigsten Infos bekommen könnt. Und jetzt viel Spaß auf dem heiligen Acker, Leute, und lasst es natürlich ordentlich krachen.
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1: Pünktlich zum 35. Wacken Open Air ist auch die neue Ausgabe vom offiziellen Festivalmagazin The Bullhead raus. Auf 40 Seiten bekommt ihr alle News rund ums WOA, Interviews mit den Wacken-Chefs Thomas und Holger, Rob Halford von Judas Priest erzählt, was sein Geburtstag mit der Geburtsstunde vom Wacken Open Air zu tun hat. Außerdem erfahrt ihr, wie ihr am Publikumsvoting für die Wacken Metal Battle teilnehmen könnt. Die Ausgabe ist selbstverständlich wie immer zweisprachig und kostenfrei. Die Online-Ausgabe gibt's auf wacken.com.
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1: Das Wacken Open Air 2026 gibt es live im Festival Stream. Ja, falls ihr dieses Jahr nicht beim 35. WOA am Start sein könnt, ist das natürlich kacke, keine Frage. Aber ihr könnt euch trotzdem ein bisschen Festival-Feeling nach Hause holen. 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
1: Auf dem Wacken Open Air gibt es dieses Jahr die erste offizielle Hochzeit. Organisiert und geregelt wird das alles vom Festivalpartner Kosmos Direkt, die gleichzeitig auch in ihrem Stand eine Menge Liebe verteilen. Auf dem Cosmic Love Ground gibt es coole Goodies, Trinkwasser und starke Preise, wie zum Beispiel einmal zwei Tickets für die Full Metal Cruise. Die Wacken Hochzeit steigt dann am Donnerstag auf einer der Hauptbühnen mit einer standesamtlichen Trauung im Landgasthof Wacken. Wir sind da natürlich auch am Start und berichten euch hier im Programm.
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1: Ab morgen könnt ihr in der EMP Backstage Club Area Live-Interviews sehen. Konzerte sind schon richtig geil, ne? Aber wie cool ist das, wenn man danach oder davor seine Lieblingskünstler sogar noch in einem Live-Interview sehen kann und eventuell sogar auch noch das ein oder andere Autogramm abstaubt. Das geht auf jeden Fall in der Area von EMP, direkt in der Bullhead City bei der Wet Stage. Um reinzukommen, müsst ihr allerdings Backstage Club Mitglied sein. Los geht's morgen um 12:45 mit The Butcher Sisters und neben EMP-Host Markus Schleutermann wird auch ein Bob-Moderator am Start sein, um das Interview zu führen. Alle Infos zum Nachlesen und Mitglied werden könnt ihr auf emp.de/backstageclub.
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0: Liebe Grüße vom Wacken Open Air 2026. Hier wird auf jeden Fall noch fleißig aufgebaut, aber die Leute sind ja schon seit Sonntag hier und machen eine Menge Party. Deshalb war ich einfach mal auf der Plaza unterwegs und habe mir den ein oder anderen geschnappt für ein kleines Interview. Stell dich mal ganz kurz vor.
1: Ja, hallo, ich bin der Mai, ich bin 32 Jahre alt. Ich komme von der wunderschönen Ostseeküste. Wir sind gestern angereist, wir waren hier um 15 Uhr, waren wir auf dem Platz. Ja, und dann das Übliche, ne? Aufrauen, paar Bierchen trinken, läuft auch alles. Ne? Wir haben die Nacht gut überstanden. Ja, und jetzt freuen wir uns auf ein geiles Wacken. Also mein Favorit ist definitiv Sabaton. Ja, Def Leppard noch mal gucken. Ja, doch, das Line-Up gibt ja einiges her.
0: Und warum immer wieder Wacken?
1: Warum immer wieder Wacken? Ich meine, schaut euch hier um. Es ist geile Leute, geile Musik, geile Zeit haben. Richtig!
0: Also auf jeden Fall, hier ist schon eine Menge Spaß vorhanden. Das kann sich aber auch nur noch weiter steigern die nächsten Tage. Wir sind auf jeden Fall schon richtig heiß drauf, dass es dann morgen endlich offiziell losgeht.
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1: Heiko Friedrich kommt heute in Wacken an. Ja, wir haben den Wackenwanderer, so haben wir ihn getauft, begleitet, wie er vor knapp einem Monat in seiner Heimat in Bayern losgelaufen ist, um bis zum Festivalstart hier im wunderschönen Wacken anzukommen. Heiko, wie sieht's jetzt gerade bei dir aus?
2: Also, ich bin jetzt gerade vor ein paar Minuten in Hodorf am Campingplatz losgelaufen und ich schätze mal so mit Pause und alles 5 bis 6 Stunden, also sagen wir mal so 16 Uhr, 16.30 Uhr spätestens, sollte ich eigentlich da sein. Ja, ist schon irgendwie ein komisches Gefühl jetzt, wenn man weiß, das ist die letzte Etappe und danach muss ich einfach nicht mehr laufen, also zumindest nicht mehr Richtung Wacken. Dann morgen, wenn ich dann aufstehe, dann geht's los, dann fängt das Festival an. Schon merkwürdig jetzt, nachdem man so lange gelaufen ist und dann weiß, ja, morgen muss ich nicht mehr laufen.
1: Ja, vielleicht schaut ihr nachher mal vorbei, wenn Heiko dann in Wacken ankommt. Wir werden uns auf jeden Fall auch nochmal mit ihm treffen, um zu erfahren, wie der letzte Monat so für ihn war und vor allem, wie es sich angefühlt hat, nach so langer Zeit die Wanderschuhe gegen ein richtig schön kaltes Bier zu tauschen. Die Updates hört ihr hier bei uns im Programm.
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1: Moin Moin Metalheads, es ist Mittwoch, der 29. Juli und heute wird es heiß. Bis zu 29 Grad, das heißt, passt bei dem Wetter gut auf euch auf. Ihr habt überall auf dem Gelände die Möglichkeit, eure Faltflaschen mit Leitungswasser aufzufüllen. Achtet aufeinander, sodass wir alle ein Top-Festival zusammen feiern können. Heute erwarten uns Thundermother, Hämatom und auch Fifth Avenue, ein Urgestein von Wacken, die schon bei der allerersten Ausgabe damals in der Kiesgrube dabei waren. Hier im Wackenradio bekommt ihr jede halbe Stunde die neuesten Infos rund ums Wacken Open Air.
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1: Die Anreise fürs 35. Wacken Open Air läuft und wir haben hier nochmal die wichtigsten Infos zum Thema. Wenn möglich, fahrt gerne mit den Öffis. Der Wacken Shuttlebus bringt euch sicher und günstig vom Bahnhof in Itzehoe zum Festival und am Ende natürlich auch wieder zurück. Wenn ihr ein Ticket habt, ist der Shuttle auch kostenlos. Wenn ihr mit dem Fahrrad ankommt, gibt es mehrere Fahrradstellplätze. Benutzt bitte diese und stellt nicht die Not- oder Rettungswege voll. Das kostet am Ende nur Strafe. Mit dem Camper oder Auto braucht ihr unbedingt euren Access-Pass und dann folgt ihr der entsprechenden Routenbeschreibung. Euer Navi schaltet ihr bitte spätestens ab der Autobahnausfahrt ab. Es kann natürlich zu Stau kommen, also habt gerne genug Wasser, Snacks und im Optimalfall auch eine Powerbank am Start, damit ihr über die Wacken-App und bei uns alle wichtigsten Infos bekommen könnt. Und jetzt viel Spaß auf dem heiligen Acker, Leute, und lasst es natürlich ordentlich krachen.
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1: Pünktlich zum 35. Wacken Open Air ist auch die neue Ausgabe vom offiziellen Festivalmagazin The Bullhead raus. Auf 40 Seiten bekommt ihr alle News rund ums WOA, Interviews mit den Wacken-Chefs Thomas und Holger, Rob Halford von Judas Priest erzählt, was sein Geburtstag mit der Geburtsstunde vom Wacken Open Air zu tun hat. Außerdem erfahrt ihr, wie ihr am Publikumsvoting für die Wacken Metal Battle teilnehmen könnt. Die Ausgabe ist selbstverständlich wie immer zweisprachig und kostenfrei. Die Online-Ausgabe gibt's auf wacken.com.
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1: Das Wacken Open Air 2026 gibt es live im Festival Stream. Ja, falls ihr dieses Jahr nicht beim 35. WOA am Start sein könnt, ist das natürlich kacke, keine Frage. Aber ihr könnt euch trotzdem ein bisschen Festival-Feeling nach Hause holen. Von Mittwoch bis Samstag geht das kostenlos im Livestream bei Magenta TV. Ihr bekommt die krassesten Konzerte, exklusive Interviews und alle Festival-Highlights. Die Infos zum Nachlesen bekommt ihr nochmal auf wacken.com.
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1: N wie Nachhaltigkeit. Die wird auf dem Wacken Open Air wirklich ganz groß geschrieben. 2019 hat das Wacken-Team deshalb zusammen mit dem WWF Deutschland eine Fläche Küstenregenwald in der Größe des Infields aufgeforstet. Das sind ca. 43.000 Quadratmeter. Aber auch in der eigenen Heimat engagieren sich die Verantwortlichen und haben deshalb eine knapp 8 Hektar große Waldfläche in Wacken gekauft. Ja, könnt ihr euch nochmal vorstellen, wie ungefähr 11 Fußballplätze. Das Ziel dahinter ist, den Wald auf die Auswirkungen des Klimawandels vorzubereiten und auch nach und nach in das Festivalgelände zu integrieren. Damit haben sie dann auch gleich 2 Fliegen mit einer Klappe geschlagen. Erstmal gibt es mehr Platz auf dem Festival und es wird was Gutes für die Umwelt getan.
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1: Auf dem Wacken Open Air gibt es dieses Jahr die erste offizielle Hochzeit. Organisiert und geregelt wird das alles vom Festivalpartner Kosmos Direkt, die gleichzeitig auch in ihrem Stand eine Menge Liebe verteilen. Auf dem Cosmic Love Ground gibt es coole Goodies, Trinkwasser und starke Preise, wie zum Beispiel einmal zwei Tickets für die Full Metal Cruise. Die Wacken Hochzeit steigt dann am Donnerstag auf einer der Hauptbühnen mit einer standesamtlichen Trauung im Landgasthof Wacken. Wir sind da natürlich auch am Start und berichten euch hier im Programm.
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1: Man fühlt sich hier willkommen, man fühlt sich zu Hause. Und egal, wo man hingeht, ich kann auch 50 Meter in die Richtung laufen, auf irgendein Campground, wo ich keinen Menschen kenne, spreche irgendwelche wildfremden Leute an, die ich noch nie in meinem Leben gesehen habe, und ich werde herzlich mit einem Bier empfangen. Und das ist einfach ein Gefühl des Zuhause-Seins.
2: Ich finde Wacken geil, weil wir eine ganz, ganz große Familie sind, die sich über alle Maßen austauscht.
3: Es ist immer spannend, wenn man kommt, und es ist immer witzig und immer lustig, und man fühlt sich einfach wie zu Hause.
4: Ob du nun Geschäftsführer bist oder ob du Arbeiter bist, oder das spielt überhaupt keine Rolle. Hier bin ich einfach einer von allen und werde total anerkannt. Das ist total toll.
5: Ja, so ein Heimathafen, wenn man so will, weil das Drumherum, die Leute, die hier sind, die sind alle mega entspannt und ja, macht einfach Spaß.
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1: Ab morgen könnt ihr in der EMP Backstage Club Area Live-Interviews sehen. Konzerte sind schon richtig geil, ne? Aber wie cool ist das, wenn man danach oder davor seine Lieblingskünstler sogar noch in einem Live-Interview sehen kann und eventuell sogar auch noch das ein oder andere Autogramm abstaubt. Das geht auf jeden Fall in der Area von EMP, direkt in der Bullhead City bei der Wet Stage. Um reinzukommen, müsst ihr allerdings Backstage Club Mitglied sein. Los geht's morgen um 12:45 mit The Butcher Sisters und neben EMP-Host Markus Schleutermann wird auch ein Bob-Moderator am Start sein, um das Interview zu führen. Alle Infos zum Nachlesen und Mitglied werden könnt ihr auf emp.de/backstageclub.
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1: 2017 ist die Freude bei den Wacken-Besuchern nicht zu bremsen. Ihr fragt jetzt vielleicht warum. Wacken und Schlamm passen genauso zusammen wie Metalheads und Bier. Und darum geht's jetzt. 2017 wurde nämlich zum ersten Mal die Bierpipeline in Betrieb genommen, mit der das Wacken Open Air die einzelnen Stände unterirdisch mit dem flüssigen Gold versorgt. Und da kommen bei 80.000 verrückten Rockern der ein oder andere Liter zusammen. 10.000 Liter pro Stunde können durch die Pipeline geschossen werden. Das entspricht ca. 25.000 Becher Bier. Ihr seid einfach verdammt durstig. Und über das ganze Wochenende fließen dann mal locker 500.000 Liter aus den Hähnen. Die 7 Kilometer lange Pipeline gibt's aber nicht einfach nur, weil es sich verdammt cool anhört. Bei den schwierigen Bedingungen, bei denen man ja auch schon mal bis zum Knöchel im Schlamm steckt, müssen dadurch keine LKWs mehr aufs Gelände fahren. Gründer und Veranstalter Holger Hübner sagt dazu:
2: Wir brauchen keine Fässer schleppen, wir brauchen keine Großgeräte hier rein, keine Trucks reinfahren, Räder reinfahren. Alles easier und sicherer.
1: Außerdem läuft auch noch Strom und Glasfaser durch die Rohre, sodass das Festival bestens ausgestattet ist. Schon clever das Ganze. 2017 war eine einzige Schlammschlacht und Hübner und Jensen waren bestimmt froh, sich nicht um Trecker für die LKWs kümmern zu müssen, sondern stattdessen zu Megadeth, Volbeat und Accept vor dem Bullhead abzurocken. Rundum war das Wacken Open Air 2017 wieder ein voller Erfolg und der Grundstein eurer Bierversorgung für die nächsten Jahre war gelegt.
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0: Liebe Grüße vom Wacken Open Air 2026. Hier wird auf jeden Fall noch fleißig aufgebaut, aber die Leute sind ja schon seit Sonntag hier und machen eine Menge Party. Deshalb war ich einfach mal auf der Plaza unterwegs und habe mir den ein oder anderen geschnappt für ein kleines Interview. Stell dich mal ganz kurz vor.
1: Ja, hallo, ich bin der Mai, ich bin 32 Jahre alt. Ich komme von der wunderschönen Ostseeküste. Wir sind gestern angereist, wir waren hier um 15 Uhr, waren wir auf dem Platz. Ja, und dann das Übliche, ne? Aufrauen, paar Bierchen trinken, läuft auch alles. Ne? Wir haben die Nacht gut überstanden. Ja, und jetzt freuen wir uns auf ein geiles Wacken. Also mein Favorit ist definitiv Sabaton. Ja, Def Leppard noch mal gucken. Ja, doch, das Line-Up gibt ja einiges her.
0: Und warum immer wieder Wacken?
1: Warum immer wieder Wacken? Ich meine, schaut euch hier um, es ist geile Leute, geile Musik, geile Zeit haben. Richtig!
0: Also auf jeden Fall, hier ist schon eine Menge Spaß vorhanden. Das kann sich aber auch nur noch weiter steigern die nächsten Tage. Wir sind auf jeden Fall schon richtig heiß drauf, dass es dann morgen endlich offiziell losgeht.
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1: Oft werde ich ja gefragt, du, was ist eigentlich Power Metal? Und auch wenn ich mich da eigentlich gar nicht gut auskenne, möchte ich doch kurz drauf eingehen und es euch erklären. Power Metal ist ein sehr europäisch geprägtes Metal-Genre. Der Übergang zu Epic oder auch Symphonic Power Metal ist oft fließend. Entstanden ist der Power Metal Ende der 1980er Jahre in Europa. Besonders prägend für diesen Stil des Metals ist der sehr hohe Gesang, starke Melodien und relativ hohes Tempo. Auch sind die Kompositionen oft sehr pompös und ambitioniert. Es gibt durchaus Parallelen zur klassischen Musik. Im Vergleich zu vielen anderen Bereichen des Metals haben viele Musiker eine professionelle Ausbildung. Gerade besonders die Sänger. In anderen Genres des Metals entwickeln sich viele Bands aus Garagen, Proberäumen und Jugendzentren und sind oft bereits in der Jugend der Bandmitglieder entstanden. Die Grundstimmung vieler Songs ist eher positiv, es überwiegen Fantasy-Themen und epische Schlachten. Viele Alben sind Konzeptalben, die sich an Fantasy- oder Kriegsthemen anlehnen. Besondere Vorreiter waren Bands wie Halloween, Blind Guardian, Gamma Ray oder auch Stratovarius. Später wurden Bands bekannt wie Nightwish, Iced Earth, Hammerfall, Edguy, Sabaton und Pow.
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1: Heiko Friedrich kommt heute in Wacken an. Ja, wir haben den Wackenwanderer, so haben wir ihn getauft, begleitet, wie er vor knapp einem Monat in seiner Heimat in Bayern losgelaufen ist, um bis zum Festivalstart hier im wunderschönen Wacken anzukommen. Heiko, wie sieht's jetzt gerade bei dir aus?
2: Also, ich bin jetzt gerade vor ein paar Minuten in Hodorf am Campingplatz losgelaufen. Und ich schätze mal so mit Pause und alles 5 bis 6 Stunden. Also sagen wir mal so 16 Uhr, 16.30 Uhr spätestens sollte ich eigentlich da sein. Ja, ist schon irgendwie ein komisches Gefühl jetzt, wenn man weiß, das ist die letzte Etappe und danach muss ich einfach nicht mehr laufen. Also zumindest nicht mehr Richtung Wacken. Dann morgen, wenn ich dann aufstehe, dann geht's los. Dann fängt das Festival an. Schon merkwürdig jetzt, nachdem man so lange gelaufen ist und dann weiß, ja, morgen muss ich nicht mehr laufen.
1: Ja, vielleicht schaut ihr nachher mal vorbei, wenn Heiko dann in Wacken ankommt. Wir werden uns auf jeden Fall auch nochmal mit ihm treffen, um zu erfahren, wie der letzte Monat so für ihn war und vor allem, wie es sich angefühlt hat, nach so langer Zeit die Wanderschuhe gegen ein richtig schön kaltes Bier zu tauschen. Die Updates hört ihr hier bei uns im Programm.
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